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8: In dieser Folge der Reihe Fachwörterwirrwarr sehen wir uns einen wichtigen Bestandteil des Fundaments an, auf dem die Europäische Union aufgebaut ist. Die EU-Verträge. Sie haben vielleicht schon davon gehört, aber lassen Sie uns etwas genauer hinsehen. Worum geht es bei diesen Verträgen und warum sind sie so wichtig?
9: EU-Verträge sind rechtsverbindliche Abkommen zwischen allen EU-Mitgliedstaaten. Darin ist festgelegt, wie die EU funktioniert, was sie tun kann und was nicht und wie Entscheidungen getroffen werden. Indem ein Staat einen EU-Vertrag unterzeichnet und ratifiziert, stimmt er zu, sich an die darin festgelegten Regeln zu halten. Das bedeutet, er muss das Unionsrecht achten und mit den anderen Mitgliedstaaten zusammenarbeiten. Unter anderem in gemeinsamen Organen wie dem Europäischen Parlament. Die in den Verträgen festgelegten Verpflichtungen sind bindend. Die Mitgliedstaaten müssen sich an die Regeln halten. Es gibt aber auch Texte, die nicht verbindlich sind. Zum Beispiel politische Erklärungen und Leitlinien, die eine Richtung für künftige Maßnahmen vorgeben, aber von den Gerichten der EU nicht durchgesetzt werden können. Die Geschichte der EU ist eine Geschichte von Staaten, die sich nach dem Krieg zusammentun, um gemeinsam den Weg für eine Zukunft in Frieden und Wohlstand zu bereiten. Alles begann in den 1950er Jahren, kurz nach dem Ende des Zweiten Weltkriegs. Die Idee war einfach, aber hatte große Wirkung. Wenn zwischen Staaten enge wirtschaftliche Bande bestehen, dann ist die Wahrscheinlichkeit geringer, dass sie Krieg gegeneinander führen. 1957 kam dann der erste wichtige Meilenstein, die Römischen Verträge. Damit wurde die Europäische Wirtschaftsgemeinschaft geschaffen, mit dem Ziel, die Beziehungen zwischen den europäischen Volkswirtschaften zu vertiefen und Handelshemmnisse abzubauen. Es sollte ein gemeinsamer Markt geschaffen werden, der den freien Verkehr von Waren, Personen, Dienstleistungen und Kapital ermöglicht. Bis zur heutigen Europäischen Union war es zwar noch ein weiter Weg, doch mit den Römischen Verträgen wurde der Grundstein dafür gelegt.
8: Machen wir jetzt einen Zeitsprung, und zwar in das Jahr 1992. In diesem Jahr sollte ein EU-Vertrag unterzeichnet werden, der die Weichen neu stellen sollte. Der Vertrag von Maastricht, auch bekannt als der Vertrag über die Europäische Union. Damit wurde die EU offiziell ins Leben gerufen. Nun ging es nicht mehr nur um Wirtschaft. Mit dem Vertrag von Maastricht wurde eine politische Union geschaffen. Auch ebnete der Vertrag den Weg für eine einheitliche Währung und führte das Konzept der Unionsbürgerschaft ein. Das bedeutet, von da an waren die Menschen in den Mitgliedstaaten nicht mehr nur Staatsangehörige ihres Landes, sondern auch EU-Bürgerinnen und EU-Bürger. Mit dieser Unionsbürgerschaft ging das Recht einher, in der gesamten EU zu leben, zu arbeiten und das Wahlrecht auszuüben.
9: In den darauffolgenden Jahren sollte die EU weiter wachsen und sich anpassen. 1997 kam mit dem Vertrag von Amsterdam einige Änderungen, die die Funktionsweise der EU optimieren und sie auf den Beitritt weiterer Staaten vorbereiten sollte. Auch wurden damit dem Europäischen Parlament mehr Befugnisse übertragen, wodurch die EU demokratischer und ihrer Bevölkerung gegenüber stärker rechenschaftspflichtig wurde. 2007 folgte schließlich der Vertrag von Lissabon. Mit diesem bislang letzten EU-Vertrag wurden zum einen die Verfahren zur Entscheidungsfindung gestrafft, zum anderen wurde die Rolle des Europäischen Parlaments und die der nationalen Parlamente gestärkt. Und die EU wurde insgesamt transparenter. Zudem bekam der Europäische Rat dadurch einen hauptamtlichen Präsidenten und die EU einen hohen Vertreter für Außen- und Sicherheitspolitik. In anderen Worten, die EU bekam durch den Vertrag von Lissabon stärkere Führungspersönlichkeiten für ihre Rolle auf der Weltbühne.
8: Das Europäische Parlament erstellt selbst keine Verträge, aber es spielt eine wichtige Rolle bei deren Gestaltung. Es gibt den Bürgerinnen und Bürgern der EU eine Stimme. Und viele der Änderungen, die durch Verträge eingeführt werden, müssen erst vom Parlament gebilligt werden. Im Laufe der Zeit haben die Verträge der EU dem Parlament mehr Befugnisse in verschiedenen Bereichen eingeräumt. Von der Rechtsetzung über den EU-Haushalt bis hin zur Wahl der Führungsspitze der Europäischen Kommission. Außerdem ist das Parlament immer beteiligt, wenn die Verträge überarbeitet werden. Es sind zwar die Regierungen, die über die Veränderungen verhandeln, doch das Parlament wird konsultiert und muss seine Stellungnahme dazu abgeben. Zusammenfassend kann man sagen, die EU-Verträge sind die Grundlage für alles, was die EU tut. Sie sind bindende Abkommen, die festlegen, wie die EU funktioniert. Von den Bereichen Handel und Geldpolitik über den Umgang mit Klimafragen bis hin zu ihren demokratischen Grundsätzen. Die EU entwickelt sich ständig weiter. Und das gilt auch für ihre Verträge.
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3: Lux Filmpreis, der Europäische Publikumsfilmpreis 2026. Diese fünf Filme gehen ins Rennen um den Lux Publikumspreis 2026. Christie, Sorda, der Klang der Welt, Ein einfacher Unfall, Love Me Tender und Sentimental Value.
2: Christie ist ein Filmdrama des irischen Regisseurs und Fotografen Brendan Canty. Die Brüder Christie und Shane, die jahrelang getrennt voneinander waren und es in ihrer Kindheit in Pflegefamilien nicht leicht hatten, leben plötzlich wieder unter einem Dach. Sie müssen die Vergangenheit hinter sich lassen, besonders als Christie beginnt, Entscheidungen über seine Zukunft zu treffen.
4: Do you have any idea what you're throwing away, boy? You're never gonna get a foster home like that again.
5: You're Shane's brother, aren't you?
6: I am, yeah. Christie.
2: Der Film wurde bei der 75. Berlinale vorgestellt und mit dem großen Preis für den besten Film in der Kategorie 14+ ausgezeichnet. Im Juli 2025 gewann er beim internationalen Filmfestival Galway Film Flaw den Preis für den besten irischen Film.
3: Sorda, der Klang der Welt, ist ein spanisches Filmdrama der Regisseurin Eva Libertad aus dem Jahr 2025. Es ist eine Fortsetzung des gleichnamigen Kurzfilms, der 2023 für den spanischen Filmpreis Goya nominiert wurde. Angela, eine gehörlose Frau, die auf dem Land in Spanien arbeitet, erwartet mit ihrem hörenden Partner Hector ein Baby. Die Schwangerschaft und das Muttersein machen ihr allerdings große Angst, denn sie kann sich nicht vorstellen, wie sie sich mit ihrer Tochter verständigen wird. Nach der Geburt des Mädchens gerät das junge Paar in eine Krise, da Angela ihre Tochter in einer Welt aufziehen muss, die nicht für sie gemacht ist.
7: Lia. Bonito. Un poco modernillo.
3: Der Film wurde bei der 75. Berlinale vorgestellt. Dort gewann er den Panorama-Publikumspreis für den besten Spielfilm. Außerdem wurde er mit dem Hauptpreis des Internationalen Verbands von Filmkunsttheatern ausgezeichnet.
2: Ein einfacher Unfall ist ein Thriller des iranischen Regisseurs Jafar Panahi. Die iranisch-französisch-luxemburgische Koproduktion entstand im Jahr 2025. Vor der Werkstatt des Automechanikers Wahid hält mitten in der Nacht ein Wagen an, der einen Unfall hatte. Wahid erkennt in dem Fahrer einen Beamten wieder, der ihn früher gefoltert hatte. Aber er ist sich nicht ganz sicher, weil er das Gesicht seines Peinigers damals nie gesehen hatte.
8: میگم دوز این داروه شاید زیاد بده کارشو ساخته
9: نیم ساعت پیش چکش کردم الان فقط باید منتظر باشی
8: تا کی باید منتظر باشیم؟
9: تا وقتی که بهوش بیاد
8: چه فرقی میکنه بابا چه بیهوش چه باهوش یارو میخوایم بکنیم تو گور
10: حق داره بدون چرا گرفتیمش
8: نه بابا.
2: Der Spielfilm wurde bei den 78. Filmfestspielen von Cannes vorgestellt, wo er den Hauptpreis, die Goldene Palme, gewann.
3: Love Me Tender ist ein französisches Filmdrama von Anna Cazenave-Combe. Clémence teilt sich das Sorgerecht für ihren Sohn Paul mit ihrem Ex-Ehemann Laurent, von dem sie schon mehrere Jahre getrennt ist. Als sie jedoch eine lesbische Beziehung mit Sarah eingeht, versucht Laurent ihr das Sorgerecht zu entziehen.
11: Là, on peut y aller comme ça?
12: Ben oui, comme ça.
11: Allez, vous avez deux heures. Profitez. Filez.
13: Vous
12: Simon Bobby, Simon B.
3: Der Film wurde bei den 78. Filmfestspielen von Cannes in der Sektion Un certain regard vorgestellt, wo er auch für die Queer Palm als bester Spielfilm nominiert wurde.
2: Sentimental Value ist ein Drama des dänisch-norwegischen Regisseurs Joachim Trier. Die zwei Schwestern Nora und Agnes müssen nach dem Tod ihrer Mutter erneut Kontakt zu ihrem entfremdeten Vater Gustav aufbauen, einem Filmregisseur mit großer Vergangenheit, der die Familie verließ, als sie noch Kinder waren. Das Leben der beiden Schwestern hat sich in unterschiedliche Richtungen entwickelt. Für Nora ist ihre Schauspielkarriere am wichtigsten, während sich Agnes für ein konventionelleres Familienleben entschieden hat. In der Hoffnung auf ein Comeback als Regisseur will Gustav einen Film über das tragische Leben seiner Mutter drehen, das vom Trauma des Krieges geprägt war. Als Nora die ihr angedachte Hauptrolle allerdings ablehnt, bietet er sie stattdessen einem Hollywood-Star an. Mit dem Film versucht Gustav, sein berufliches Ansehen zurückzugewinnen. Doch kann er die zerrüttete Beziehung zu seinen Töchtern wieder in Ordnung bringen?
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2: Der Film wurde 2025 bei den Filmfestspielen von Cannes vorgestellt, wo er breite Anerkennung fand und mit dem großen Preis der Jury ausgezeichnet wurde. Außerdem geht Sentimental Value für Norwegen ins Rennen um den Oscar 2026 für den besten internationalen Film.
3: Die fünf Finalisten wurden von einer Jury ausgewählt, in der Filmfachleute aus ganz Europa vertreten sind. Wer in der Jury sitzt, entscheiden jedes Jahr Mitglieder des Parlamentsausschusses für Kultur und Bildung. Die für den Lux Publikumspreis nominierten Filme werden vom Übersetzungsdienst des Europäischen Parlaments in den 24 Amtssprachen der EU untertitelt und in Kinos in der gesamten EU gezeigt.
2: Wer die Vorführungen besucht, kann die Filme anschließend über eine eigens eingerichtete Plattform bewerten und jedem Film bis zu 5 Sterne geben. Auch die Abgeordneten des Europäischen Parlaments geben ihre Bewertung ab. Welcher Film gewinnt, entscheiden zu einer Hälfte die Bewertungen des Publikums, zur anderen die der Abgeordneten. Der Gewinnerfilm wird im April im Europäischen Parlament feierlich bekannt gegeben.
3: Der Lux Publikumsfilmpreis lenkt die Aufmerksamkeit auf Filme, die aktuelle gesellschaftliche und politische Themen behandeln. Auf diese Weise soll der Preis dazu beitragen, das Bewusstsein der Bevölkerung für soziale, politische und kulturelle Fragen mit europäischer Tragweite zu schärfen. Der Übersetzungsdienst des Europäischen Parlaments hat für die Ausgabe 2026 erstmals alle 5 nominierten Filme für Gehörlose und Schwerhörige in alle 24 EU-Amtssprachen untertitelt.
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